0: Gestört. Hacker haben Kühl- und Gefrierschränke in den Auftaumodus umgestellt. Etwa 150 Geschäfte sollen betroffen sein. Viele Produkte waren nicht mehr zu retten und sind im Müll gelandet. Die Höhe des Schadens ist noch nicht absehbar. Fast jede zweite Fußballerin denkt über ein vorzeitiges Karriereende nach. Finanzielle Probleme und psychische Belastungen sind laut einer Umfrage der Spielergewerkschaft FIFPro in 40 Ländern die wichtigsten Gründe. Das ist auch bei uns in Österreich so. Mittlerweile haben sich aber die Gehälter teilweise erhöht und es gibt auch Verbesserungen beim Mutterschutz.
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0: Der Tag bringt einiges an Sonne, da und dort halten sich noch Nebelfelder, die sich aber im Laufe des Vormittags auflösen. Im Osten ziehen stellenweise auch ein paar Wolken durch. Am Nachmittag trübt es sich dann im Westen ein und gegen Abend gibt es in Vorarlberg und Nordtirol erste Regenschauer. Noch ist es sehr frisch, die Tageshöchstwerte liegen dann meist zwischen 10 und 18 Grad. Der morgige Mittwoch gestaltet sich unbeständig, aber von den Temperaturen ein bisschen wärmer.
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15: Mit Martina Steidl, guten Morgen. Tausende Studierende und Uni-Angehörige werden am Nachmittag am Wiener Ring erwartet. Sie protestieren gegen Einsparungen an Österreichs Universitäten. Kürzungen von 1 Milliarde Euro im Budget werden befürchtet. Das würde für die Studierenden weniger Angebot und Betreuung bedeuten, sagt der Rektor der Universität Graz, Peter Riedler.
16: Es hat ja ein klares Bekenntnis der Bundesregierung gegeben, die Investitionen in die Universitäten zu erhöhen, um den Forschungsstandort, den Wissenschaftsstandort, den Ausbildungsstandort Österreich zu attraktivieren. Da ist auch sehr vieles gelungen. Insofern kommt dieser deutliche angekündigte Einschnitt, und noch hoffen wir ja auf Verbesserung, schon sehr überraschend.
15: Wenn die Budgetkürzungen so wie derzeit geplant kommen, würden in Österreich etwa 5.000 bis 9.000 Mitarbeiter abgebaut werden, sagt Riedler. Erwachsene sollen sich ab 2027 auch in Apotheken impfen lassen können. Etwa gegen Grippe, Masern, Mumps, Röteln, FSME oder auch Corona. Die Regierung will das noch heuer per Gesetz beschließen. Noch sind aber viele Fragen offen. Auch die Finanzierung ist noch nicht geregelt. Wie die nächsten Schritte aussehen könnten, will der Verband der Impfstoffhersteller heute präsentieren. Eine Cyberattacke hat die Kühlanlagen in mehreren großen französischen Supermarktketten gestört. Hacker haben Kühl- und Gefrierschränke in den Auftaumodus umgestellt. Etwa 150 Geschäfte sollen betroffen sein. Viele Produkte waren nicht mehr zu retten und sind im Müll gelandet. Die Höhe des Schadens ist noch nicht absehbar. Fast jede zweite Fußballerin denkt über ein vorzeitiges Karriereende nach. Finanzielle Probleme und psychische Belastungen sind laut einer Umfrage der Spielergewerkschaft FIFPro in 40 Ländern die wichtigsten Gründe. Das ist auch bei uns in Österreich so. Mittlerweile haben sich aber die Gehälter teilweise erhöht und es gibt auch Verbesserungen beim Mutterschutz.
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15: Der Tag bringt einiges an Sonne, da und dort halten sich noch Nebelfelder, die sich aber im Laufe des Vormittags auflösen. Im Osten ziehen stellenweise auch ein paar Wolken durch. Am Nachmittag trübt es sich dann im Westen ein und gegen Abend gibt es in Vorarlberg und Nordtirol erste Regenschauer. Noch ist es sehr frisch, die Tageshöchstwerte liegen dann meist zwischen 10 und 18 Grad. Der morgige Mittwoch gestaltet sich unbeständig, aber von den Temperaturen ein bisschen wärmer.
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1: Cassandra Wilson, sie war eine Grenzgängerin. Sie war eine Altstimme, die als bluesig und temperamentvoll beschrieben wurde. Sie widmete ihr Leben natürlich auch dem Jazz, dem Blues und machte aber auch immer wieder Ausflüge in die Popmusik, in die Rockmusik und tat sich mit anderen Sängerinnen und Musikern, wie zum Beispiel Sting, Cyndi Lauper oder mit Miles Davis zusammen. Cassandra Wilson, amerikanische Jazzsängerin, verstarb leider viel zu früh im Alter von 70 Jahren am 2. September 2026, also vor rund 6 Wochen. Grund genug, dass wir uns in den Jazz Stories am kommenden Sonntag zwischen 10 und 11 Uhr genau mit ihr, mit Cassandra Wilson, beschäftigen.
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12: Mit Hannes Harp. Der Nationalrat startet morgen mit dem ersten Tag der Plenarwoche. Am Programm steht unter anderem ein Update für den Strafvollzug. Ausländische Straftäter sollen einfacher nach der Hälfte ihrer Gefängniszeit in ihr Heimatland abgeschoben werden können. Davor wollen die Freiheitlichen aber einen Misstrauensantrag gegen die Regierung einbringen. Für die FPÖ sorgt vor allem die SPÖ für Chaos durch die neu entfachte Führungsdebatte innerhalb der Sozialdemokraten. Die Blauen hoffen bei ihrem Antrag auch auf Stimmen von unzufriedenen Regierungsabgeordneten. Impfen in Apotheken, das soll im kommenden Jahr für Erwachsene möglich sein. Was fehlt, ist ein Gesetzesentwurf. Der Verband der Impfstoffhersteller appelliert heute an die Regierung, nicht mehr lange damit zu warten. In 19 europäischen Ländern dürfen Apotheker bereits impfen. Eine große Lücke gäbe es da etwa bei FSME-Impfungen. Impfen in der Apotheke wäre eine gute Ergänzung, um einen einfacheren Zugang zu bieten. Nun sei die Regierung am Zug, heißt es. Bilder mit Schildern wie regional statt international auf Social Media zu posten, dazu ruft nun der Betriebsrat des Tiefkühlgemüsezulieferers Ardo in Groß-Enzersdorf in Niederösterreich auf, um das Werk doch noch zu erhalten, wie es heißt. Das Tiefkühlgemüsewerk soll planmäßig im August nächsten Jahres dicht machen. Der Betriebsratschef warnt in einer Videobotschaft vor einem Versorgungsengpass mit heimischem Tiefkühlgemüse. Grundnahrungsmittel sind günstiger geworden. Die Testeinkäufer der Arbeiterkammer haben heuer für 40 Produkte 74 Euro gezahlt, knapp 10% weniger als im Vorjahr. Billiger sind etwa Butter, Gouda, Käse oder Pommes frites. Einiges wurde aber auch teurer wie Tafelessig oder Karotten. Auch bei Markenartikeln hat sich die Preisschraube weiter nach oben gedreht.
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12: Der Mittwoch startet morgen zuerst, teilweise trüb mit Regen, aber auch zum Teil mit Sonne. Trüb und regnerisch geht's am meisten vom Bodensee über die Berge bis ins Mostviertel los. Nur ganz im Osten oder im Süden startet der Tag mit Sonnenschein. Nach und nach lockert es aber auf. Am längsten trüb und nass bleibt es in und um Salzburg. Der Nachmittag ist in vielen Regionen zumindest zeitweise sonnig. Je nach Regen oder Sonne steht am Thermometer zwischen 12 bis 20 Grad.
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